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1: Slowenien ist ein faszinierendes Reiseziel, das auf vergleichsweise kleiner Fläche eine beeindruckende Vielfalt bietet. Das Land liegt eingebettet zwischen Alpen, Adria und einer Tiefebene und vereint so unterschiedliche Landschaften wie schroffe Bergketten, sanfte Weinberge und mediterrane Küstenabschnitte. Die Hauptstadt Ljubljana begeistert mit ihrem charmanten Altstadtkern, der imposanten Burg und zahlreichen Brücken. Die Stadt ist zwar überschaubar, aber dennoch kulturell lebendig, mit vielen Museen, Galerien und Veranstaltungen. Naturfreunde kommen in Slowenien voll auf ihre Kosten. Der Triglav-Nationalpark mit seinen majestätischen Gipfeln, klaren Bergseen und weitläufigen Wanderwegen ist ein Paradies für Wanderer, Kletterer und Radfahrer. Besonders beliebt sind der Bleder See mit seiner malerischen Insel und der Bohinier See, der etwas ruhiger und ursprünglicher ist. Auch die unterirdische Welt Sloweniens ist beeindruckend. Einige Höhlen gehören zu den spektakulärsten Höhlensystemen Europas. Daneben lockt die slowenische Adriaküste mit mediterranem Flair. Orte wie Piran bieten malerische Altstädte, venezianische Architektur und entspannte Promenaden direkt am Meer. Ein weiterer Pluspunkt ist die Nachhaltigkeit, die in Slowenien gelebt wird. Das Land setzt konsequent auf Natur- und Umweltschutz, was sich in zahlreichen umweltfreundlichen Unterkünften und Outdoor-Aktivitäten widerspiegelt. Insgesamt kombiniert Slowenien kulturelle Vielfalt, atemberaubende Natur und kulinarische Genüsse auf engem Raum. Wer ein Reiseziel sucht, das sowohl entspannend als auch aktiv, ursprünglich und gleichzeitig modern ist, findet in Slowenien eine ideale Wahl. Die ideale Reisezeit für Slowenien ist meist Mai bis September. Im Frühjahr und Sommer sind die Temperaturen angenehm, die Natur blüht und es eignet sich für Wandern, Radfahren und Sightseeing. Wer Skifahren möchte, reist am besten zwischen Dezember und März.
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1: Wie spart man bei der Urlaubsplanung am effektivsten? Klar, wenn man die Möglichkeiten hat, sind Reisen außerhalb der Hauptsaison mit am günstigsten. Auch bei Flügen unter der Woche kann man einiges an Geld sparen. Frühbucher- und Last-Minute-Angebote kann man vergleichen und wenn man Glück hat, hier zuschlagen. Generell, wenn man sich für ein gewisses Hotel entschieden hat oder eines im Blick hat, kann man verschiedene Portale nutzen und dort eben auch Preisvergleiche vornehmen. Man kann Preisalarm aktivieren, man kann Newsletter abonnieren. Und es gibt bei einer Buchung auch gewisse Buchungsportale, wo man ein gewisses Cashback oder Bonusprogramm vorfindet. Wenn man auf etwas Komfort verzichten kann, dann sind natürlich Ferienwohnungen und Hostels günstiger als manche Hotels. Langzeitbuchungen und Gruppenrabatte kann man gegebenenfalls nutzen. Wenn man dann dort vor Ort am Reiseziel ist, sind öffentliche Verkehrsmittel günstiger als Taxis oder Mietwagen. Hier lohnt es sich natürlich, wenn man sich vorher informiert, genauso wie bei Rabattkarten für Bahn und Busse. Bei Mitfahrgelegenheiten sollte man sicherlich etwas auf das Land aufpassen, zwecks der Sicherheit dort vor Ort. Reiseversicherungen werden bei jeder Buchung angeboten, allerdings sollte man sich hier gut überlegen, braucht man es, hat man bereits vielleicht schon eine, ist es in diesem Fall vielleicht eher überflüssig. Wenn man dann vor Ort etwas bezahlen möchte, dann sollte man auf Währungs- und Kreditkartengebühren achten. Informiert euch einfach nochmal vorher, wenn ihr bereits eine Kreditkarte habt, ob dort gegebenenfalls Gebühren für Geldabhebungen oder eben Bezahlungen vor Ort anfallen.
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1: Rügen ist ein hervorragendes Reiseziel, das zu jeder Jahreszeit besondere Vorzüge bietet. Die größte deutsche Insel, begeistert durch ihre abwechslungsreiche Natur, langen Sandstrände und kulturelle Vielfalt. Rügen vereint traumhafte Landschaften mit einer beeindruckenden Küstenlinie. Die berühmten Kreidefelsen im Nationalpark Jasmund bieten spektakuläre Ausblicke auf die Ostsee. Dort gibt es auch ein sehr interessantes und anschauliches Naturerlebnismuseum für die ganze Familie. Kilometerlange Strände, Bottengewässer und malerische Fischerdörfer machen die Insel ideal für Natur- und Strandliebhaber. Zudem locken charmante Seebäder wie Binz, Selin und Göhren mit historischer Bäderarchitektur, gemütlichen Cafés und einer entspannten Urlaubsatmosphäre. Auch kulturell hat Rügen einiges zu bieten. Das Jagdschloss Granitz, der Koloss von Prora und zahlreiche Museen erzählen spannende Geschichten aus Vergangenheit und Gegenwart. Veranstaltungen wie die Störtebeker Festspiele ziehen jedes Jahr viele Besucher an und bieten ein unvergessliches Erlebnis. Die aufblühende Natur, Rapsfelder und ruhige Strände laden im Frühjahr zum Wandern und Radfahren ein. Der Sommer ist perfekt für einen Badeurlaub, Wassersport, lebendige Strandpromenaden. Das Wasser der Ostsee ist angenehm erfrischend und die Sonne scheint häufig. Die Insel zeigt sich im Herbst farbenprächtig, ideal für ausgedehnte Spaziergänge an der frischen Meeresluft. Weniger Trubel sorgt für eine entspannte Atmosphäre. Und wer Ruhe sucht, findet im Winter auf Rügen eine fast meditative Stille. Wellnesshotels und Saunalandschaften in den Seebädern machen die kühle Jahreszeit sehr erholsam. Die Insel Rügen ist somit das ganze Jahr über ein vielfältiges Reiseziel, das Natur, Kultur und Erholung harmonisch miteinander verbindet.
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1: Welche Reiseziele gelten in diesem Jahr als Geheimtipp? In der albanischen Riviera finden Urlauber traumhafte Strände, türkisfarbenes Wasser und charmante Küstenorte. Dort ist es weniger touristisch als in Griechenland und daher gibt es noch recht günstige Preise. Ebenfalls deutlich preiswerter im Vergleich zu Österreich und der Schweiz sind die slowenischen Alpen. Perfekt für Outdoor-Fans, Wandern, Radfahren und Skifahren in einer intakten Natur. Viele Seen und Täler sind auch dort echte Naturjuwelen. In Asturien in Spanien befinden sich eine wilde Atlantikküste, grüne Landschaften und idyllische Fischerdörfer. Ideal für alle, die Spanien ohne Massentourismus erleben wollen. Auch die Kapverden, einer Inselgruppe im Atlantik mit stabilen Temperaturen, schwarzen und weißen Sandstränden, sind ideal für entspannte Auszeiten und Wassersport ohne riesige Touristenzahlen. Kirgisistan fasziniert mit unberührter Berglandschaft im Tien Shan Gebirge, Nomadenkultur und Trekkingrouten wie um den Songkul-See. Usbekistan lockt mit interessanten Städten wie Samarkand und Bukhara. Dank neuer Hochgeschwindigkeitszüge und einfachem E-Visa ist das Land zugänglicher als je zuvor. Die Azoren in Portugal werden als Hawaii Europas gefeiert, mit verschiedenen vulkanischen Kratern und interessanten heißen Quellen. Und Ruhe und Erholung finden Urlauber auch auf der Insel Vis in Kroatien. Diese bleibt autofrei und bietet viele neue Rad- und Wanderwege.
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0: zum Entspannen ein. Neben Natur und Wandern überzeugt Madeira auch kulinarisch. Frischer Fisch, exotische Früchte und der berühmte Madeira-Wein gehören unbedingt dazu. Funchal, die Hauptstadt, bietet eine Mischung aus historischer Altstadt, lebhaften Märkten und modernen Cafés. Ein Ausflug mit der Seilbahn nach Monte und die rasante Fahrt mit den traditionellen Korbschlitten sind unvergessliche Erlebnisse. Madeira ist damit perfekt für Reisende, die Natur, Kultur und Genuss verbinden möchten und das fernab vom Massentourismus. Wer einmal hier war, versteht sofort, warum die Insel zu den schönsten Reisezielen Europas zählt. Der perfekte Reisezeitraum von Madeira umfasst die Monate April bis Oktober, wenn mildes bis warmes Wetter mit wenig Regen und vielen Sonnenstunden herrscht. In dieser Zeit liegen die Temperaturen bei 21 bis 26 Grad. Ideal für Strandurlaub, Wandern oder Sightseeing. Die Insel ist ganzjährig mild, doch November bis März bringen mehr Niederschläge den notwendigen Regen auf die Insel.
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1: Wie spart man bei der Urlaubsplanung am effektivsten? Klar, wenn man die Möglichkeiten hat, sind Reisen außerhalb der Hauptsaison mit am günstigsten. Auch bei Flügen unter der Woche kann man einiges an Geld sparen. Frühbucher- und Last-Minute-Angebote kann man vergleichen und wenn man Glück hat, hier zuschlagen. Generell, wenn man sich für ein gewisses Hotel entschieden hat oder eines im Blick hat, kann man verschiedene Portale nutzen und dort eben auch Preisvergleiche vornehmen. Man kann Preisalarm aktivieren, man kann Newsletter abonnieren. Und es gibt bei einer Buchung auch gewisse Buchungsportale, wo man ein gewisses Cashback oder Bonusprogramm vorfindet. Wenn man auf etwas Komfort verzichten kann, dann sind natürlich Ferienwohnungen und Hostels günstiger als manche Hotels. Langzeitbuchungen und Gruppenrabatte kann man gegebenenfalls nutzen. Wenn man dann dort vor Ort am Reiseziel ist, sind öffentliche Verkehrsmittel günstiger als Taxis oder Mietwagen. Hier lohnt es sich natürlich, wenn man sich vorher informiert, genauso wie bei Rabattkarten für Bahn und Busse. Bei Mitfahrgelegenheiten sollte man sicherlich etwas auf das Land aufpassen, zwecks der Sicherheit dort vor Ort. Reiseversicherungen werden bei jeder Buchung angeboten, allerdings sollte man sich hier gut überlegen, braucht man es, hat man bereits vielleicht schon eine, ist es in diesem Fall vielleicht eher überflüssig. Wenn man dann vor Ort etwas bezahlen möchte, dann sollte man auf Währungs- und Kreditkartengebühren achten. Informiert euch einfach nochmal vorher, wenn ihr bereits eine Kreditkarte habt, ob dort gegebenenfalls Gebühren für Geldabhebungen oder eben Bezahlungen vor Ort anfallen.
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1: Slowenien ist ein faszinierendes Reiseziel, das auf vergleichsweise kleiner Fläche eine beeindruckende Vielfalt bietet. Das Land liegt eingebettet zwischen Alpen, Adria und einer Tiefebene und vereint so unterschiedliche Landschaften wie schroffe Bergketten, sanfte Weinberge und mediterrane Küstenabschnitte. Die Hauptstadt Ljubljana begeistert mit ihrem charmanten Altstadtkern, der imposanten Burg und zahlreichen Brücken. Die Stadt ist zwar überschaubar, aber dennoch kulturell lebendig, mit vielen Museen, Galerien und Veranstaltungen. Naturfreunde kommen in Slowenien voll auf ihre Kosten. Der Triglav-Nationalpark mit seinen majestätischen Gipfeln, klaren Bergseen und weitläufigen Wanderwegen ist ein Paradies für Wanderer, Kletterer und Radfahrer. Besonders beliebt sind der Bleder See mit seiner malerischen Insel und der Bohinjer See, der etwas ruhiger und ursprünglicher ist. Auch die unterirdische Welt Sloweniens ist beeindruckend. Einige Höhlen gehören zu den spektakulärsten Höhlensystemen Europas. Daneben lockt die slowenische Adriaküste mit mediterranem Flair. Orte wie Piran bieten malerische Altstädte, venezianische Architektur und entspannte Promenaden direkt am Meer. Ein weiterer Pluspunkt ist die Nachhaltigkeit, die in Slowenien gelebt wird. Das Land setzt konsequent auf Natur- und Umweltschutz, was sich in zahlreichen umweltfreundlichen Unterkünften und Outdoor-Aktivitäten widerspiegelt. Insgesamt kombiniert Slowenien kulturelle Vielfalt, atemberaubende Natur und kulinarische Genüsse auf engem Raum. Wer ein Reiseziel sucht, das sowohl entspannend als auch aktiv, ursprünglich und gleichzeitig modern ist, findet in Slowenien eine ideale Wahl. Die ideale Reisezeit für Slowenien ist meist Mai bis September. Im Frühjahr und Sommer sind die Temperaturen angenehm, die Natur blüht und es eignet sich für Wandern, Radfahren.

0: Radfahren und Sightseeing. Wer Skifahren möchte, reist am besten zwischen Dezember und März.
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1: Dido
3: und Jule.
1: Was ist genau die interessante Frage?
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5: Hallihallo, Hallöchen.
4: Hallo, Mensch. Du bist aber motiviert.
5: Hast du mich gleich erkannt?
4: Na klar.
5: An was lag's? An meinem Schreibart, an meinem Emotionart oder an meinem Katzenblick?
4: Naja, es ist so schade, dass die Leute nicht sehen können, wie du geguckt hast. Aber allein an deiner überschwänglichen Stimme und voll am Start und so, hey, wow und sowas, weißt du, so, Leute, ich will euch was sagen, heute ist Finale, so, weißt du, so, hey, macht euch bereit, holt euch Popcorn raus und keine Ahnung, so.
5: Aber die mich schon länger kennen oder die uns auch schon länger verfolgen, wissen, wenn es darum geht, das Finale anzukündigen, wäre es bei mir eher so, hallo, Hallöchen.
4: Ach so, weil es vorbei ist. Ja, aber ich glaube, das ist bei dir immer so ein lachendes und weinendes Auge.
5: Nee, Finale ist einfach nicht mein Ding, ist mir einfach zu langweilig. Das dümpelt nur noch so vor sich hin. Man denkt die ganze Zeit, mein Gott, wann ist es denn jetzt endlich vorbei?
4: Es ist tatsächlich auch bei der heutigen Folge so. Ich finde, es kommt immer drauf an. Ich meine, bei Kampf der Reality Stars, diese Sendung lebt davon, dass Spiele gemacht werden. Und das ist halt meistens in den Finalfolgen halt auch der Fall, dass viel gespielt wird. Ja, ich war jetzt auch nicht, dass ich gesagt habe, boah, krass, das ging jetzt voll durch die Decke. Ich fand auch so das Finale am Schluss irgendwie so, die Stunde der Wahrheit, fand ich auch so ein bisschen skurril, weil die war ja anders, wie sie sonst ist. Hat mir jetzt persönlich irgendwie nicht so gut gefallen. Mir haben die anderen Zuschauer irgendwie gefehlt. Mir haben blöde Kommentare gefehlt. Mir hat der Streit gefehlt. Also, dass ich mal sowas sage, gell, ist auch verrückt.
5: Ich habe dich in meine tiefsten Tiefen runtergezogen.
4: Oh ja, das stimmt.
5: Das Niveau sinkt und wir sinken mit.
4: Das stimmt, ja. Das Schiff geht unter für den einen oder anderen Kandidaten heute. Zum Anfang der Folge war so meine Frage, wen hättest du dir denn jetzt so im Finale, also als Sieger besser gesagt, weil Finale sind sie ja dann alle so eigentlich auf dem Weg dorthin, die Letzten, die eigentlich da sind, aber wen hättest du dir denn so als Gewinner gewünscht?
5: Sam.
4: Witzig, okay.
5: Wieso, wen du?
4: Ja, ich wäre auch für Sam gewesen. Ich hätte es aber auch eine Kate gönnt.
5: Ja, Cecilia hätte ich es auch gegönnt und Maurice stimmt auch. Aber es ist schon, also ich bin einfach ein Sam-Fan. Ich finde, dass der mega lustig ist und halt auch eben dieses Boulevard-Ding einfach so hat. Ja, komm, erzähl doch mal. Aha, du bist also jetzt mit dem und dem zusammen. Ja, wie ist es denn dazu gekommen und so? Das ist halt so mein Flair. Ich liebe das. Und deswegen ist es immer Sam, obwohl an zweiter Stelle eben Maurice und an dritter Stelle dann auch Cecilia gewesen wäre. Aber es ist schon Sam.
4: Ja, also ich hätte Matthias, hätte ich mich auch gefreut zum Beispiel.
5: Stimmt.
4: Der war auch noch mit am Start. Ja, aber ich denke...
5: Bestimmt.
4: Nein. Also von meiner Seite her nicht. Ich weiß nicht, wie es dir geht.
5: Natürlich.
4: Mhm. Ja, also ich muss sagen, wir haben uns ja das eine oder andere Mal so ein bisschen über Kader ärgern müssen. Also ja, Kader, wir haben dich lieb auf die eine und andere Weise. Aber ja, also so gehypt habe ich es jetzt auch nicht. Also nee. Nee, bei Kader wäre ich raus gewesen.
5: Ja. Ich leide auch bei Cosimo, der hat in der Staffel auch weiter für mich verloren einfach. Es ist eben immer das Gleiche und irgendwann langweilt es einen halt einfach leider auch. Und deswegen, ja, guck mal, wer es dann am Ende geworden ist. Erstmal höre ich ein Telefon klingeln. Hörst du es auch?
4: Ja, ich höre es. Am liebsten wäre ich auch selbst hingegangen. Aber ich hatte ja nicht die Möglichkeit dazu, sondern Cecilia ist als erstes hingegangen.
5: Wärst du rangegangen also?
4: Du wirst lachen, ich wäre nicht rangegangen, weil ich kannte das ja auch von den letzten Malen. Es ist ja immer eigentlich, ja klar, es kann positiv wie negativ sein. In dem Fall ist es ja auch so, bei Cecilia, die ja als erstes hingeht und dann ja eigentlich die Nachricht bekommt, so, du musst es jetzt schaffen, dass noch zwei, also dass einer ans Telefon nach dir geht und dann der Dritte, der ans Telefon geht, der ist ja dann quasi raus, hatte ja eigentlich insofern ja noch Glück.
5: Mhm. Ja. Ich fand es sehr schade, das haben sie nicht perfekt für mich ausgespielt, weil, also es war ja dann auch die Regel, dass sie nicht drüber reden dürfen. Und ich dachte mir, warum gibt es denn die Regel? Sie ist ja komplett dumm. Weil natürlich sagt eine Cecilia jetzt nicht, geht da auf gar keinen Fall ans Telefon, weil dann wäre sie ja raus. Aber wenn dann der Zweite rangeht und es jemand ist, den sie nicht mag, könnte sie ja jetzt hingehen und sagen, geht da nicht ans Telefon, ihr fliegt raus, wenn ihr das macht. Weißt du, das wäre doch mega lustig gewesen. Das wäre doch der Aufreger gewesen.
4: Warum? Echt, findest du?
5: Hey, ich hätte das gemacht. Wenn ich jetzt als erstes ans Telefon gegangen wäre und nach mir geht die Kader ran, dann würde ich zu jedem sagen, macht das nicht, ihr fliegt raus. Wenn es jetzt Maurice gewesen wäre, hätte ich auch meine Fresse gehalten. Aber so hätte ich gesagt, nein, auf gar keinen Fall, geht da nicht ran, ihr fliegt raus, sie will euch nur verarschen, glaubt mir. Und dann geht keiner ans Telefon und wegen mir ist sie dann weg. Dann kann ich sagen, ich habe euch alle gerettet.
4: Okay, oder ich habe euch ins Verderben gerissen.
5: Ja, wenn es halt jemand ist, den ich mag, dann sage ich, ich habe dich gerettet.
4: Mhm, stimmt, ja. Ja, darüber habe ich mir tatsächlich gar nicht so Gedanken gemacht. Ich weiß nicht, also ich fand es jetzt auch so nicht so ganz blöd, weil es natürlich, ich fand es so auch schwierig, weil die Leute ja hin und her gerissen waren, soll ich jetzt hingehen oder soll ich nicht hingehen? Ist es jetzt was Gutes oder ist es nichts Gutes? Mal klar, man hat auch schon ein bisschen mit dem Feuer gespielt, aber ich fand es nicht schlecht, weil Cecilias Plan geht ja indirekt ja trotzdem auf. Ach, ihr geht ja Sarah ans Telefon, ne? Mhm. Er kriegt ja dann diese Nachricht, so, jetzt muss quasi noch der Dritte rangehen, dann bist du wieder safe. Ich hätte es natürlich schon auch gut gefunden, wenn Sarah rausgeflogen wäre, weil die war jetzt auch irgendwie ein bisschen unangenehm da drin, also für mich zumindest. Nach ihr geht ja das große Taktieren oder Diskutieren los zwischen Kate und Elsa. Das fand ich tatsächlich sehr spannend, weil, ja, sollen wir hingehen? Sam sagt ja dann, nee, tu's nicht. Und ja, am Ende des Tages geht einer von den beiden hin und ist halt raus, ne?
5: Ich möchte da nochmal sagen, dass Cecilia ja Maurice ja wirklich in dem Moment beschützt hat, weil er wollte ja auch ans Telefon gehen und sie macht das nicht. Und halt in so einem Ton, also sie hat eigentlich gegen die Regel verstoßen.
4: Das stimmt und das finde ich eigentlich nicht in Ordnung, weil sie hat ihn davor gewarnt und das ist nicht in Ordnung.
5: Aber ich kann es fühlen. Wärst du das gewesen, hätte ich auch gesagt, mach's nicht.
4: Das stimmt, aber ich finde, dass es eigentlich eine Konsequenz hätte geben müssen für sie.
5: Rein theoretisch ja, aber bin froh, dass es nicht so gekommen ist.
4: Ja, Leute, also das kann ich jetzt sagen, Maurice hat trotzdem den Bums nicht gewonnen, aber verstehst du, was ich meine? Also es wäre egal gewesen.
5: Schon alles richtig so gelaufen. Das hat sie schon ganz richtig gemacht. Wie gesagt, wärst du das neben mir auf der Liege gewesen, hätte ich auch gesagt, nein.
4: Naja, aber du kannst ja unsere Freundschaft nicht zwischen Cecilia und Maurice vergleichen. Also entschuldige mal.
5: Du weißt ja nicht, wie die eng miteinander sind.
4: Ach Quatsch. Sie ist ja viel mehr enger mit dem Serkan wie mit dem Maurice.
5: Der Serkan ist ja nicht mehr da.
4: Ja, darum geht's ja nicht. Also ich fand's nicht in Ordnung. Und ich hätte mir von der Produktion da tatsächlich das schon gewünscht.
5: Ja, aber das war ja...
4: Weil das einfach unfair ist gegenüber allen anderen. Ja. Es ist so.
5: Cecilia, ich liebe dich.
4: Okay.
5: Mhm. Ja.
4: Ja, Leute, das ist jetzt ein spannendes Thema, wo ich gerne euch auch wieder mit reinholen würde ins Boot. Wie seht ihr denn das? Was?
5: Du bist aber mutig.
4: Ja, ich bin mutig, weil ich wahrscheinlich wieder den Griff ins Klo mache. Ich weiß es nicht. Also zu schummeln und sowas ist in Ordnung, aber nicht so, dass es jeder mitkriegt, weil dann, finde ich, ist es einfach nicht gerecht.
5: Aber es hat ja nicht jeder mitgekriegt. Es hat ja nur Mutis mitgekriegt. Sie hat ja nur zu ihm gesagt.
4: Ja, aber es hat doch jeder im TV mitgekriegt. Und das ist das, was mich daran stört.
5: Hätte sie vorher die Kameras noch kaputt hauen sollen oder was?
4: Ihr hättet einfach ihren Mund halten sollen.
5: Guckt mal schnell weg. Maurice, geht da nicht hin. Ihr könnt wieder gucken.
4: Ja, das wäre gut gewesen, genau.
5: Alle Augen.
4: Wo ein Wille, da ein Weg. Ja. Ach, scheiße, Mann. Ja, keine Ahnung. Ja, ihr seid auf jeden Fall herzlich eingeladen, euch mit in dieses Thema einzuklinken. Ich sehe es jetzt schon kommen, dass ich auf der, ja, Verliererseite sein werde.
5: Wie soll ich denn die Frage formulieren? Seid ihr Team Korinthenkacke oder seid ihr Team ein Auge zu?
4: Toll, also was ist das denn für eine scheiß Frage? Korinthenkacke, also ich bin der Korinthenkacke. Alles klar, ich hab's verstanden. Also sagen Sie mal, ehrlich.
5: Vor allem, weil ich eigentlich sonst die bin, die sagt, die Regeln sind die Regeln.
4: Ja. Die Regeln sind die Regeln, ja, genau. Aber die Jule, die macht sich ihre Regeln halt auch so, wie es gerade gut für sie ist.
5: Ja, natürlich.
4: Und ich bin gespannt, was rauskommen wird. Team Korinthenkacke oder was war's? Team Auge zu.
5: Das formuliere ich schon noch schöner.
4: Ja, aber, ja, ja.
5: Obwohl, für den Gag wäre es schon echt gut.
4: Ja, also wir freuen uns ja alle, wenn die Jule was zum Lachen hat, gell?
5: Oder?
4: Natürlich.
5: Ich würde sagen, dann schicken wir mal Elsa ans Telefon, oder? Also ich fand es auch sehr lustig, wie Cosimo so drumherum schleicht und noch drin riecht und sagt, nee, das stimmt irgendwas nicht. Das riecht komisch, das ja. Telefon.
4: Mhm. Wie man könnte es riechen, ne?
5: Wahrscheinlich hat er auch so ein komisches Gen. Er riecht nicht, was draußen in der Umgebung ist, aber er kann Schwingungen riechen.
4: Mhm. Ja, das kann natürlich schon sein. Mhm. Ja, keine Ahnung.
5: Elsa geht ran, hört, dass sie jetzt raus ist und geht zu den Leuten hin und sagt, hey, ich bin euch echt nicht böse. Und ich denke mir, ja, was ein fucking Spiel ist. Das gehört halt dazu. Ein trifft's halt, ne?
4: Genau, so ist es.
5: Ja.
4: So geht's mir tatsächlich auch bei dem nächsten Spiel. Es ist aber dann erst am nächsten Tag. Da habe ich mir auch gedacht, was da für ein Riesentoverboho gemacht wird. Da habe ich mich auch tatsächlich so ein bisschen aufregen müssen. Du sagst es gerade, es ist halt ein Spiel. Bei dem Spiel hat's halt Elsa getroffen. Alle sind traurig und Kate, oh, super. Und du hast mich gerettet und keine Ahnung, weil sie ja gesagt hat, nee, komm, ich geh ran und sowas. Aber ich denke mir halt auch so, ja, mei, das ist halt einfach so. Ich meine, es sind jetzt noch ein paar Leute drinnen. Es geht um 40.000 Euro und einen Titel. Du, wenn ich da drin wäre, würde ich den auch gewinnen wollen.
5: Mhm, absolut. Aber da muss ich ein bisschen in der Situation auch mit Sam schimpfen. Kate ist traurig. Sam erwartet eine Entschuldigung dafür, dass er sie gerettet hat. Also es tut mir wirklich leid, aber da habe ich jetzt die große Rettungsaktion auch nicht gesehen. Außer, dass er gesagt hat, geh halt einfach nicht ans Telefon, irgendwas stimmt da nicht. Aber es war jetzt nicht so, dass er sie vom Telefon weggeschubst hat und sich auf sie geworfen hat, damit sie nicht mehr aufstehen kann. Also es war auch ein bisschen übertrieben. Und dann streiten sie sich ja so komisch, wo ich mir schon dachte, ach Kate, lass doch einfach, ach Sam, jetzt lass sie doch, ihr seid doch beide gerade. Und dann sagt er einen Satz und der triggert mich ja as fuck. Also bei jedem Mann und jeder Frau, die das zu mir sagt, wenn ich sauer bin, möchte ich einfach das Gesicht nehmen und in den Sand drücken. Hast du deine Tage? Als ob Frauen nur dann richtig beschissen draußen, wenn sie ihre Tage haben. Darf ich keine Emotionen haben, nur weil ich eine Frau bin?
4: Ja, also lieber Sam, den Text hättest du dir auf jeden Fall klemmen können, weil ich glaube, es gibt auch Menschen, die so mal schlechte Tage haben und das sind Frauen wie auch Männer und ich glaube, es hat nicht immer irgendwas mit der Monatsblutung zu tun. Also sorry, bin ich auch raus und macht mich dann natürlich auch latent aggressiv so ein bisschen, gebe ich dir recht. Können wir jetzt drüber hinwegsehen, glaube ich, weil wir Sam recht gerne mögen, aber das ist wie, wo ich Kind war und da war ich zum Essen eingeladen und dann fragt mich die Mutter, und schmeckt's dir? Dann habe ich gesagt, ja, ist okay, aber brauche ich nie wieder. Weißt du, wie ich meine? So,
5: oh Gott,
4: verstehst ja. du? Aber ich meine, so ist es da halt auch. Ich hast du es gesagt, aber sag's einfach nie wieder.
5: Wie Christine schon sagt, es geht dann auch weiter mit dem tollen Spiel, wer soll die Sala verlassen? Der Deal ist, alle Stars kriegen 30 Minuten, um sich auf einen Star, der gehen soll, zu einigen. Es müssen mindestens 6 Leute für diese Person stimmen. Oder sie lassen einfach die Zeit verstreichen, haben dann 10.000 Euro weniger im Jackpot. Und ja, da dachte ich mir auch, also Es ist schon fies, auf alle Fälle, richtig fies, weil du halt jemanden natürlich in die Pfanne hauen musst. Auf der anderen Seite wird der jetzt eh aussortiert. Und deswegen 10.000 Euro einfach nochmal so in den Wind zu blasen, würde ich halt auch nicht einsehen.
4: Aber Jule, wir müssen ja dazu sagen, dass es, glaube ich, kurz vor knapp war. Ich weiß nicht mehr genau die Minutenzahl, aber ich glaube, wir haben uns so bei 3 bis 2 Minuten, war so die Uhr gerade aktuell, wo dann letztendlich einer sich gefunden hat. Und derjenige hat sich ja auch nur gefunden, weil er sich selbst angeboten hat. Also nicht, weil die Leute eine Einigung gefunden haben, sondern weil er sich freiwillig gemeldet hat. Davor hat sich noch jemand anders freiwillig gemeldet. Sagen, ja. Aber nichtsdestotrotz fand ich es auch irgendwie schade. Ich meine, man kann es ja sagen, der eine war Matthias, der sich gemeldet hat. Also das war der zweite, der sich gemeldet hat. Und das erste Mal hat sich quasi Kader gemeldet. Und ich fand es dann immer so schön, weil man ja dann so einen Spieler gesehen hat von diesen Interviews und dann hat die Cecilia doch gesagt, hey Leute, dann nehmen wir die halt, wenn ja. die das wollen. Ja. Dann denke ich mir auch so, hey, was muss ich denn da großartig diskutieren, ja. wenn der sagt, hey, ich gehe freiwillig, also Kader hat es ja das erste Mal gesagt, hey komm, ich gehe freiwillig, ja dann geh doch freiwillig, du hast dich gemeldet. Sonst hätte man halt bis zum Schluss, wenn man keine Einigung gefunden hätte, ja. klar, fuck, dann wären 10.000 Euro weg gewesen, aber dann wäre es halt so gewesen.
5: Ja, ich verstehe auch gar nicht, wann es dazu gekommen ist, dass die Sarah wieder so rotzebeliebt geworden ist. Weil für mich war eigentlich klar, dass Sarah geht in dem Moment. Die hat bei dem Spiel nicht mitgemacht, die hat da ihre Opfernummer geschoben und die hat auch bei dieser Bestrafung nicht richtig mitgemacht. Also entweder bist du im Game drin oder nicht und wenn du nicht drin bist, dann geh halt einfach. Also ich habe gar nicht verstanden, warum da alle gesagt haben, oh, Sarah kann ich aber nicht wählen, weil...
4: Das habe ich auch nicht verstanden. Also die hat sich echt einiges geleistet und das wäre eigentlich schon auf jeden Fall Zeit gewesen für sie zu gehen, aber anscheinend, nee, haben sie ja dann zurückgerudert. Mhm. Ich sag ja, dann hat sie im Kader freiwillig gemeldet und Matthias und Leute, ihr müsst euch vorstellen, für die, die es noch nicht gesehen haben, wer dann letztendlich eigentlich am Ende des Tages geht, ist Matthias, der sagt, hey, ich schaff das eh nicht und ich fand es irgendwie traurig. Er hat seine Gage gekriegt, er hatte da jetzt Urlaub schön hier in Thailand und sowas, bestimmt alles in Ordnung und er sagt ja auch, hey, er kann auf das Geld verzichten und sowas. Trotzdem, ich fand es schade, dass er nicht mehr dabei war. Für mich hätten da andere Leute rausgehört. Es ist einfach so.
5: Kader hat sich als erstes gemeldet und gesagt, dass sie gehen will. Da haben voll viele dagegen gesprochen und gesagt, nein, Kader, opfer dich doch bitte nicht, tu es nicht. Denk mir so, sie hat doch gerade gesagt, sie will gehen, dann lass sie doch. Also das ist wirklich, das ist eine Nummer. Dann, also entweder kämpfe ich für mich, weil ich jetzt eh fast im Finale bin und den Sieg meiner Meinung nach verdient habe, oder ich sage, ja, ist mir eigentlich wurscht und ich gehe. Und dann will ich aber auch nicht, dass mir 20 Leute noch dagegen sprechen. Also es nervt mich.
4: Verstehe ich, dass dich das nervt.
5: Am liebsten wären für mich beide gegangen.
4: Matthias und Kader?
5: Ja, wenn sie sich opfern wollen, sollen sie doch beide gehen. Vielleicht kriege ich noch 10.000 dazu, weil ich 2 rausgeschmissen habe.
4: Wäre das natürlich geil gewesen, aber so ist es ja dann nicht gekommen. Ende des Tages ist ja Matthias derjenige, der geht. Sam sträubt sich ja bis zum Schluss, dass er ihn nicht wählen wird, weil das kann er nicht, das macht er nicht. Aber Matthias ist weg, die 10.000 Euro sind noch da, also 40.000 sind noch im Jackpot. Wer dankt's ihm denn? Meinst du, dass ihn jemand anruft oder einlädt, hey, ich gebe dir jetzt ein Essen aus oder keine Ahnung?
5: Vielleicht ja der Gewinner oder die Gewinnerin.
4: Mhm.
5: Auf alle Fälle ist der Matthias noch keine Minute raus und jetzt geht's los. Cosimo möchte Maurice oder Maurice, wie er ihn immer nennt, gerne das Trippen beibringen. Mensch, da haben wir doch alle drauf gewartet. Und diesmal ist es nicht die Raupe, die er Nicola damals gezeigt hat, sondern es ist der Katzenblick. Und dann schnappt er sich noch Kate und demonstriert das an ihr. Hey, es tut mir wirklich leid. Aber der schmiert da seinen kompletten Körper an ihr Gesicht ran und dann sagt, oh, guck, wo sie hingeguckt hat. Schau, sie ist schon ganz verrückt. Ja, jetzt ist ihr peinlich. Und ich denke mir so, ich hätte auch auf seinen Bauch geguckt. Also, sorry.
4: Aber Jule, jetzt mal by the way, das ist ja vielleicht ganz lustig, dass man das mal zeigt oder dass man eventuell in irgendeinem Gespräch drauf kommt. Keine Ahnung, wir beide unterhalten uns. Ich war früher Stripperin, jetzt ist es übrigens raus.
5: Ja.
4: Nach der ganzen Geschichte, jetzt weißt du es auch, ihr da draußen übrigens auch.
5: Jetzt kannst du mit OnlyFans anfangen, jetzt wissen
4: ja.
5: alle.
4: Ja, ich bin am Start.
5: Oh Gott.
4: Nein, natürlich nicht. Nichtsdestotrotz ist es ja dann eigentlich so, dass man sich mal überlegen muss, dass Cosimo diese Stripnummer ja nicht erst das erste Mal in dem Format zeigt, sondern so in mehreren tatsächlich. Und ich finde es halt auch irgendwie befremdlich und auch nicht mehr lustig oder interessant, weil im Endeffekt drängt er ja Maurice auch dieses ganze Thema hier komplett auf. Er sagt ja, hey, willst du strippen lernen? Nee, will ich nicht. Aber er akzeptiert das auch gar nicht. Und ich fand es auch gar nicht lustig oder keine Ahnung. Ich habe mir nur so gedacht, Mensch, Cosimo, willst du jetzt noch ein paar Sendezeiten, Minuten erhaschen? Oder was ist jetzt deine Intention von der ganzen Geschichte?
5: Aber genau das ist es. Das sind die Themen, die Cosimo hat. Er kommt rein, er ist der Lustige. Hey, yeah, Cosimo ist am Start. Dann ist er irgendwann nackig und zeigt seinen Po und zeigt, wie man eine Vagina spielt, wenn man eigentlich einen Penis hat. Dann,
4: ja, wow.
5: Dann hat er irgendwann seinen abgefuckten Tag, wo alle scheiße sind. Das hat er diesmal bei Sandy gehabt. Und dann kommt irgendwann diese Stripper-Nummer. Und dann hat er alles, was er im Petto hatte, ausgepackt und kann dann auch gut nach Hause gehen.
4: Du, ich hab nichts gegen Cosimo. Ich denke mir halt nur so, aber das ist halt irgendwas, was halt auch irgendwann mal. Ja, genau. Es ist halt auserzählt irgendwann mal. Und das hatte ich halt da auch wieder, diese Situation. Und das war wirklich so ein Moment, wo ich mich so ein bisschen fremdgeschämt habe, auch so, weil ich gemerkt habe, dass die anderen halt auch so gar keinen Bock auf den Scheiß hatten. Und ich sag ja, das ist ja nicht in so einem Zufall irgendwie gekommen oder. Ich meine, der Maurice hat ja nicht gesagt, boah, ich habe mal gesehen in dem Format, da hast du das gemacht oder zeig doch mal oder sowas. Nee, aus heiterem Himmel, ich zeig dir das jetzt. Also konnte ich einfach nicht weggehen.
5: Ja, na, weil ihn wahrscheinlich keiner drauf angesprochen hat. Er hat bis zum Ende gewartet und wusste, Mist, das könnte jetzt die letzte Nacht sein, also muss ich das jetzt auspacken, damit es noch auf meiner Liste abgehakt ist.
4: Ja, super. Ja. Gut. Gut, Cosimo, dass du es noch getan hast. Ja, ich hätte darauf verzichten können.
5: Ja, ich hätte auch auf das nächste Gespräch verzichten können. Sam spricht ja Kate nochmal an am nächsten Morgen, möchte ihr nochmal so positive Energie mitgeben, bevor sie da ins Spiel gehen. Und irgendwie hatte ich die ganze Zeit das Gefühl, dass sie zwar reden, aber halt reden, ohne irgendwas zu sagen. Also da steht ein großer Elefant in dem Zimmer drinne und keiner spricht über den Elefanten, sondern sie reden über das Wetter. Und das stresst mich dann so fremd irgendwie.
4: Da habe ich gar nicht so krass wahrgenommen, dass da irgendwie so eine Barriere zwischen den beiden gewesen wäre. Habe ich eher so den Abend davor gehabt mit den schönen Aussagen von Sam. Also ich hoffe ja, dass die beiden, also ich habe mich ja auch wirklich sehr gefreut in diesem Format, dass die beiden ja wieder freundschaftlich zueinander gefunden haben. Das fand ich schon schön und habe schon auch irgendwie gehofft, hey, dass das auch dabei bleibt. Also dass das, dass die sich jetzt nicht wieder entfremden oder sowas. Am Ende des Tages ist es denen ihre Freundschaft und nicht meine. Man muss auch oft für Freundschaft was tun und nicht einfach immer laufen lassen. Aber ich hätte es schon schön gefunden, wenn sie einfach weiterhin befreundet bleiben.
5: Ja, mal gucken, wie es nach dem letzten Safety-Spiel für dieses Jahr ist. Es gibt den Schilderwald, den kennen wir ja auch. Es dürfen sich 4 safen. Das Spiel läuft so, es werden Fragen gestellt. Du musst eben den richtigen Stab raussuchen und dann darfst du dir danach einen Ballon aussuchen und dann ist da entweder ein Gewinner los, also ein Safety-Ticket oder eine Niete drin.
4: Also ich kannte das Spiel ja tatsächlich nicht. Aber ich fand's. Die
5: Namen sind bei der Staffel gespielt, wo Elena drin war, ne?
4: Ja.
5: Und dann nicht mehr.
4: Stimmt, weil man sieht ja auch so einen kleinen Blick. Stimmt, weil da habe ich nämlich gesehen, dass Elena sich sehr gefreut hat. Ich glaube, die hat so ein Safety-Ticket gekriegt, ne?
5: Ja, ja.
4: Nee, also ich kann es nicht, aber ich fand es eigentlich sehr witzig, das Spiel. Also es hat mir gefallen, also diese Fragen zu beantworten, was ich natürlich schon schwierig fand. Also man hat eine Frage gestellt gekriegt und dann musste man in diesem Schilderwald quasi die Antwort finden. So, wenn man die Antwort gefunden hat, war man derjenige, der die Möglichkeit hatte, in diesen riesen verschiedenen Luftballons sich einen auszusuchen und diesen aufzustechen. Mhm. Und da habe ich mir halt schon wieder gedacht, das hat wieder nichts mehr mit Können oder sowas zu tun, sondern es hat halt einfach was mit Glück zu tun.
5: Naja, schon mit beiden. Du musst ja schon rennen, was wissen Da waren ja auch schon schwierigere Fragen mit dabei, würde ich jetzt mal sagen.
4: Naja, aber weißt du, warum ich das sage? Ich meine, Fakt ist ja einfach der, also das kann man ja jetzt schon mal sagen, dass der Sam ja einige Fragen beantwortet hat und jedes Mal einen Ballon aufgestochen hat und da kein Safety-Ticket drinnen war. Und das ist natürlich blöd für ihn gelaufen. Und dann gibt's vielleicht als Beispiel den Cosimo, der dann vielleicht mal eine Frage richtig beantwortet und der dann einen Ballon aufsticht und dann halt Glück hat.
5: Ja, wie Maurice. Und dann,
4: ja.
5: Es gehört halt Glück mit dazu, aber wenn du jetzt hier Fragen beantwortet hättest und das Spiel wäre aus gewesen, wäre auch blöd gewesen.
4: Ja. Also das mit den Ballons hat mir jetzt nicht so gut gefallen, wenn ich ehrlich bin.
5: Okay. Ich mag das Spiel grundsätzlich nicht. Also das ist jetzt nicht so meins, weil dann da durchlaufen, diese Stöcke suchen und so. Da fehlt für mich einfach der Witz irgendwie. Also das ist nicht so mein Spiel. Hätten sie lieber nochmal wresteln sollen. Das hat mir besser gefallen.
4: Ja, da hattest du ja sehr viel Spaß dabei.
5: Oh Gott, das war so lustig. Naja, am Ende haben die 4 Safety-Tickets Maurice, Kate, Cecilia und Sam gekriegt. Kader, Cosimo und Sarah müssen um ihren Platz bangen. Ihnen wird auch relativ schnell gesagt, dass sie jetzt die Koffer packen müssen, sich verabschieden und dann alle nach oben gehen müssen. Und eben dem hadern, was da kommt. Das tun sie dann auch, gehen nach oben und jetzt müssen sie eine Bewerbung schreiben, um weiterhin in dem Format bleiben zu dürfen. Und da dachte ich mir auch, boah, schmeißt sie doch einfach raus. Wir müssen doch eh aussortieren. Wir haben doch jetzt 4 Leute. Sollen sie halt einfach alle gehen?
4: Ich glaube, die haben auch alle die Aufgabe nicht so wirklich verstanden, weil du hättest ja auch bluffen können. Also du hättest dich ja auch als Kader ausgeben können und wärst es aber letztendlich gar nicht gewesen. Aber alle haben eigentlich nur über sich selbst geschrieben. Ich muss ganz ehrlich sagen, da hat sie mich schon ein bisschen berührt, die Sarah, was sie so über sich geschrieben hatte tatsächlich. Doch, die Jule, Leute, hat kurz mal die Augen verdreht. Möchte ja die Leute schon auch mitnehmen, ne? Emotional.
5: Oh, ja.
4: Ja, also ich habe mir schon gedacht, Mensch, wäre eigentlich ganz süß, also wenn sie weiterkommen würde. Dann bei Kara habe ich mir so gedacht, die hat sich halt so gar keine Mühe gegeben.
5: Arbeitsverweigerung.
4: Ja, richtig. Deswegen, eine Bewerbung muss man ja auch im Arbeitsleben punkten, wie wir wissen. Ne? Ja,
5: das war einfach dein Job. Es ging doch nicht darum, irgendetwas zu tun, was unter deiner Würde ist. Du solltest einfach irgendwelche Fragen beantworten. Also als ob das jetzt die Hölle auf Erden gewesen wäre. Als ob sie hätte Scheiße fressen müssen. Also sorry, da könnte ich mich aufregen, auch wie sie schon davor da sitzt. Ich habe gerade wieder meine 5 Kaderminuten. Wie sie schon davor da sitzt, so, ich bin hier Reality Gold. Warum soll ich mich denn bei dem Pöbel unten bewerben? Ja, weil du kein fucking Reality Gold bist, weil die da unten besser gespielt haben als du. Deswegen musst du dich jetzt bei dem Pöbel bewerben, du große Königin.
4: Also das Format, da hat sie wirklich auch Sympathiepunkte verloren.
5: Boah,
4: also
5: ja.
4: Bei uns beiden auf jeden Fall. Und eigentlich ist es sehr schade, das muss man immer wieder sagen.
5: Mhm. Oh ja, warum schreibt sie denn da die ganze Zeit Romane? Und dann setzt sie sich ja hin und die Sarah sagt, ach, du bist schon fertig, ja, verrückt. Ja, ich bin ja schon erfahren im Gegensatz zu dir. Also Sarah macht das auch schon ein paar Jahre. Aber Sarah hat halt auch Bock, irgendwas dann beizutragen und nicht, ja, boah. Nee, ich kann mal über Cosimo reden.
4: Du, alles gut, ja. Ich bin da total bei dir. So viele Auswahlmöglichkeiten gibt's ja nicht. Ich meine, Cosimo, finde ich, hat sich auch tatsächlich Mühe gegeben. Am Ende des Tages durften ja nur 2 weiterkommen. Und wer hätte es gedacht? Es wird ja dann auch vorgelesen und die Leute wissen auch sofort, wer was geschrieben hat.
5: Also ich sag ja, und Emotionart, wie Cosimo sagt.
4: Ja, genau, mein Gott. Auf jeden Fall hat Kader natürlich nicht weitergeschafft, weil, hat mich sehr verwundert, aber es war so, Freunde.
5: Ach ja, ich fand es auch so witzig, wie Cosimo dann da sitzt und sagt, ja, wenn sie mich nicht zurückholen, dann war draußen alles gelogen. Und dachte mir, es ist ein Spiel, Cosimo, wenn ich dir draußen sage, dass du mein Freund bist und ich dich aber hier drin rausschmeiße, weil du für mich eine Konkurrenz bist, dann hat das doch nichts mit dir persönlich zu tun. Das ist eigentlich eher ein Kompliment, aber ja.
4: Ja, aber ich glaube, das ist tatsächlich oft dieses große Problem, was ja auch zu Streitigkeiten immer oftmals, ja, der hat mich hintergangen, diese

0: stirbt einer und auf einmal, ah, okay, und dann geht der Krieg nämlich los.
1: Leider. Was nicht leider ist, obwohl vielleicht schon ein bisschen, es gibt noch eine fette Party zum Abschluss. Wir tanzen alle nochmal. Yeah. Und dann geht's ins Bett.
0: Ja, ich möchte nochmal betonen, Cosimo zieht noch zum Highlight nochmal seine Hose hinten runter.
1: Gott sei Dank.
0: Ja, was dann noch verpixelt wird mit Kokosnüssen. Super,
1: Party
0: Cosimo,
1: rockers in
0: danke.
1: the house tonight.
0: Ja, genau.
1: Am nächsten Morgen, und jetzt möchte ich euch alle dazu aufrufen, bitte mal in Kates Gesicht zu gucken. Es hat mich die ganze, also ich habe noch mal zurückgespult. Sie schielt wie Sau, oder?
0: Alter Mann, das ist schön, dass du das sagst. Ich konnte mich die ganze Zeit bei dieser Zeremonie, wollte ich schon fast
1: Danke.
0: sagen.
1: Ja.
0: Ich habe die ganze Zeit gedacht, was ist denn mit der passiert?
1: Ja.
0: Hat die keine Kontakte? Oder, ey, aber das war echt krass.
1: Oder? Ich konnte
0: Konnte
1: auch
0: ich gar nicht
1: nicht
0: mehr
1: mehr
0: konzentrieren?
1: weggucken. Ja.
0: Ich auch nicht. Genau das stand hier auch bei mir auf der Liste.
1: Ja.
0: Das muss ich dich unbedingt fragen, was ist mit ihr passiert?
1: Ja. Und das war ja auch so ad hoc. Am Abend guckst du sie noch an, weil ich habe wirklich
0: Ja.
1: zurückgespult ins letzte Interview. Da guckt sie ganz normal, dann steht sie am Morgen auf. Ey, das ist echt krass. Ich wusste auch gar nicht, dass sie eine Brille hat. Also, das wäre ja eigentlich, das ist ja
0: Hat sie
1: eigentlich,
0: eine?
1: der weiß ich nicht.
0: Ich
1: Aber es
0: hab
1: ist ja,
0: mir nur gedacht, vielleicht ist das der Grund.
1: dann dachte ich, vielleicht sind ihre Wimpern verrutscht, aber die Wimpern sahen auch so aus wie vorher. Ich weiß es nicht. Aber es hat mich auch komplett aus dem Kreis gebracht. Es ist gut, dass es nicht nur mir so geht.
0: Ja, also ich habe mir auch tatsächlich die Frage gestellt, ob du es auch sehen konntest.
1: Dass wir so gleich denken, das ist echt toll
0: Ja, aber es hat mich gefilmt. Also ich habe auch noch mal zurück. Dann habe ich mir auch die anderen Leute noch mal
1: manchmal.
0: angeschaut. Also so die Sarah und den Sam. Da habe ich mir so gedacht, mein Gott, scheiße, ist da irgendwas schiefgelaufen? Oder keine Ahnung, war der Kameramann, weiß ich nicht, hat bei ihr irgendwas draufgelegt oder. Aber es war.
1: So eine Quietscheente, damit sie die Quietscheente mal angucken muss.
0: Mein Gott, also das war echt krass.
1: Ja.
0: Aber ja, ich glaube, wir werden es nicht auch rausfinden können, woran es lag.
1: Vielleicht gibt es ja noch ein Statement, wir gucken mal. Aber wo es auf alle Fälle jetzt hingeht, ist zum Bankgeheimnis. Das ist nämlich das nächste Spiel. Da müssen verschiedene Fragen beantwortet werden. Und jedes Mal, wenn eine Frage kam, dachte ich mir, hey, sie hätten sie auch einfach so reinspringen lassen können, weil die Fragen dermaßen lächerlich und einfach waren und einfach so eine Minute da irgendwelche Schlüsse suchen lassen können. Und dann kam Cosimo.
0: Ja, wo wohnt ihr? Wie heißt das? Ja,
1: Villa.
0: Villa. Na klar. Ja, das habe ich vergessen. Cosimo, ehrlich?
1: Wo müsst ihr reingehen, wenn ihr was haben wollt von uns als Produktion? Weiß ich nicht.
0: Was ist los mit ihm?
1: Vielleicht dachte er auch, dass das nochmal so seine Sendezeit ist, nochmal zeigen, dass er halt, und ich muss mich so ärgern, weil alle wussten das und keine Ahnung. Was ich ihm noch gut halten kann, ich glaube, Konsonanten mussten sie raussuchen, oder?
0: Ja, da hat er aber ja nur geraten.
1: Da war ich schon beeindruckt, dass er richtig geraten
0: Ja,
1: hat.
0: es war, glaube ich, das Wort Gewinner, oder?
1: Ich weiß es nicht mehr.
0: Doch, es war Gewinner und man hat die Konsonanten rausfinden müssen.
1: Ja,
0: Ja.
1: okay. Auf alle Fälle hat er es richtig geraten. Und ich dachte mir nur so, ja, wahrscheinlich. Das wäre das Einzige, wo ich gesagt hätte, das muss man wirklich nicht wissen. Aber alles andere hatte ja mit dieser Sala und mit dieser Zeit in der Sala zu tun. Deswegen, ach, das ist, nee. Aber naja. Auch er dürfte ja ab und zu mal durch den Schmodder schwimmen und nach diesen Schlüsseln suchen und hat ja auch ein paar gefunden. Deswegen halb so wild.
0: Ja, aber diese Schlüssel haben ja auch wirklich eine besondere Bedeutung gehabt. Ich habe es ja bis zum Schluss nicht gecheckt, um was es da gehen soll, weil du hast quasi Schlüssel gesammelt und danach durftest du anhand der Nummern
1: Schließfächer
0: Kassen,
1: aufmachen.
0: ja genau, oder so eine kleine Kasse aufsperren und da waren dann quasi Münzen drinnen. Ja, ich glaube, so am meisten abgeräumt hat Maurice und danach, glaube ich, war es Sam, dann Kate. Oder war es Cecilia? Ich weiß es nicht. Also Cosimo hatte auf jeden Fall am wenigsten. Aber ich habe irgendwie nicht ganz gedacht.

0: checkt, hey, um was geht's denn da jetzt eigentlich und wieso, weshalb, warum? Ja, später habe ich es dann schon verstanden.
1: Aber das hatten sie, glaube ich, auch schon mal. Also es war ja nicht immer so witzigerweise, als wir angefangen haben, das mit zu besprechen, Kampf der Reality Stars, hat sie erst angefangen, dass die Leute am Ende ausgesucht haben, wer der Gewinner ist. Sonst war es
0: Ach
1: ja,
0: echt?
1: genau, beim ersten Mal war es, glaube ich, ein Finalspiel. Und beim zweiten war es eben auch sowas, wo du dann selber deine Münzen fischen musstest und so weiter. Also das waren eigentlich immer Spiele und dann haben sie angefangen, dass die Leute das aussuchen, die rausgeflogen sind.
0: Okay. Ja, schau, so lange gucke ich ja Kampf der Reality Stars noch nicht wie du. Dann erklärt das natürlich einiges. Also mir persönlich hat es nicht so gut gefallen, weil ich finde es schon immer ganz schön. Auch das hat natürlich mit Glück zu tun. Aber wer war jetzt der größte Sympathieträger da drinnen? Wer war sympathisch und sowas? Ob das dann immer derjenige ist, den man sich selber wünscht, ist natürlich mal dahingestellt. Aber nichtsdestotrotz finde ich es da irgendwie schöner, weil ja die meistens die Leute ja noch irgendwie was dazu sagen, so, ja, nee, also dem XY gebe ich keine, weil das war ein Riesenarschloch oder keine Ahnung, weißt, mir gefällt halt diese Kommentare eigentlich noch gut dazu, weißt
1: Naja, du musst es
0: du?
1: halt auch sehr früh in deine Strategie mit einfließen lassen, wenn du halt weißt, am Ende suchen die Leute ja aus, muss ich ja trotzdem irgendwie jedem so ein Stück weit in den Popo reinkriechen, damit, falls ich im Finale bin, ich ja überhaupt eine Chance habe, das auch zu gewinnen.
0: Richtig. Eigentlich wissen die das ja jetzt da drinnen gar nicht, ob das der Fall sein wird. Also, es kommt anders, als sie denken, oder vielleicht weiß ich nicht, ob sie sich überhaupt Gedanken darüber machen, aber das stimmt schon. Das ist natürlich schon strategisch eine wichtige Sache, die du da ansprichst. Und die kann dir natürlich auch zum Verhängnis werden, wenn du dich da mit einigen Leuten anlegst, dass du da halt vielleicht, ja, nicht so gut abschneidest, ne?
1: Ja, aber sie sind kaum zurück. Da geht es eigentlich auch schon ans nächste Spiel. Und Gott sei Dank, ich habe es letztes Jahr so vermisst. Sie dürfen die Villa wieder abreißen. Oh, schön.
0: Ja, sie durften eigentlich, sie sind ja jetzt nur noch zu fünft und sie dürfen ein Ticket. Also es gibt drei Tickets, die dich quasi ins Finale katapultieren.
1: Aber sie sind sechs. Sarah, Kate, Sam, Cecilia, Cosimo und Maurice. Beim letzten Spiel ist ja keiner rausgeflogen.
0: Ah, dann sind sie sechs, okay. Entschuldigung, hätte ich jetzt einen aus Versehen unterschlagen. Der ist im Schlamm ertrunken bei mir, bei meiner Version. Hast du was anderes gesehen?
1: Soll ich das drinnen lassen
0: Der kann schon drin lassen.
1: oder
0: Der kommt dann als Terminator wieder.
1: rausschneiden?
0: Ja, The Walking Dead und so.
1: Zombie. Oh, der will. Oh. Ich glaube, ich muss die Staffel nochmal wieder von vorne anfangen. Also alle Staffeln. Hab schon lange nicht mehr geguckt.
0: Ja, Zeit wird's, Leute. Nein, natürlich soll hier keiner ertrinken, aber ich war irgendwie auf fünf statt auf sechs, aber du hast recht. Nein, es sind tatsächlich sechs und nicht fünf.
1: Aber es gibt trotzdem nur drei Finaltickets am Ende des Tages. Und das heißt, sie müssen jetzt diese ganze Villa umkrempeln, um diese Finaltickets zu finden. Und das ist ja, allein deswegen würde ich so gerne in dieses Finalspiel reinkommen, dass ich diese ganze Hütte zerrupfen kann. Ich verstehe auch gar nicht, wie man so lange darauf warten kann, diese Küche auseinander zu pflücken. Der Kühlschrank wäre das Erste, was bei mir fliegen würde. Einfach nur aus Spaß an der Freude. Ich hätte nicht mal den Anreiz, ein Ticket zu finden. Ich will es einfach nur kaputt machen.
0: Na, nee. Also es wäre schon geil, die Kombi daraus. Ich meine, wir beide wollten ja unbedingt auch mal irgendwie Autos zertrümmern. Ich glaube, das weiß ich jetzt nicht, ob das jeder auch so cool findet. Ich glaube, so nach so einem richtig beschissenen Scheißtag, ich glaube, da hätte man schon manchmal auch einfach Bock. Oder wenn man sauer ist, hey, ich möchte jetzt alles kurz und klein schlagen. Oder vielleicht kommt man auch in Fahrt, obwohl alles gut ist. Also so wäre das ja jetzt bei mir auch bei diesem Finalspiel. Und weil du Kühlschrank gesagt hast, das war tatsächlich wirklich geil, wie Sam dann sagt, ja, ich habe nur rübergeschaut, dann habe ich gesehen, wie Maurice sich grün als Hulk verwandelt und den Kühlschrank da umgeschmissen hat und sowas. Ja, endgeil, alles kaputt machen, du musst dich nicht rechtfertigen, bist traurig, weil es deine eigenen Möbel sind. Also ich würde dir ja auf die Idee nie kommen, meine eigenen Möbel zu zertrümmern. Ich meine, dann
1: Nee.
0: habe ich ja auch nichts mehr, weißt
1: Aber das ist doch, ich liebe Sachen kaputt machen. Wenn ich das
0: Oh.
1: darf, das ist schon lustig.
0: Na klar.
1: Also so Polterabende oder so, wo du einfach das Geschirr zerdeppern kannst. Auch Spaß an der Freude, das ist doch saugeil. Also sowas liebe ich. Ich bin vielleicht so eine, ich war im früheren Leben bestimmt eine Katze. so eine richtige Arschlochkatze, die ihren Besitzer angeguckt hat und dann die Tasse so ganz langsam runtergeschoben hat.
0: Genau, richtig. Am besten noch mit irgendwie Inhalt drinnen, dass das schön spritzt und so. Ja, das kann ich mir schon gut vorstellen bei dir.
1: Ich mir auch. Die Leute rennen durch die Villa, geben ihr Bestes und die Erste, die ein Ticket kriegt, ist Kate. Gott sei Dank.
0: Ja.
1: Und da finde ich es eben schön, Sam sagt nicht, so eine Scheiße, ein Ticket ist weg, sondern yeah, Kate, und hat nochmal den Ansporn, jetzt auch seins zu finden, damit er eben mit ihr zusammen im Finale steht. Also da gibt's halt auch kein böses Blut. Und umgedreht wüsste ich es jetzt ehrlich gesagt nicht, weil wo er gesaved wurde von Matthias, hat sie ja schon auch anders reagiert.
0: Ja, das stimmt. Ich hoffe, ich meine, das haben wir ja nicht so mitgekriegt, aber ich hoffe, dass sie da auf jeden Fall nochmal drüber gesprochen haben und dass das jetzt in, ja, so nicht mehr vorkommt.
1: Ja, was ich auch hoffe, was nicht mehr so vorkommt, aber dich hat es bestimmt total emotional mitgenommen, so wie du vorhin über sie geredet hast, war, als Sarah ihr Ticket gefunden hat. Ich dachte mir wirklich, es kann doch nicht dein Ernst sein. Das kauft dir doch kein Mensch ab.
0: Ja, also das war jetzt, das hat mich jetzt nicht mitgenommen, schade. Sorry. Nee, mich hat nur einfach der Text, den sie da geschrieben hat, der war halt einfach schön formuliert. Das fand ich einfach nett und das fand ich dann einfach schön. Aber das, ja gut, sie war da emotional, aber nee, also da war ich jetzt nicht so, dass ich gesagt habe, oh Gott, Leute, sie hat das Ticket. Nee, das war jetzt nicht der Fall.
1: Schade. Ja. Mensch, hat leider keinen getroffen, Sarah. Aber apropos die Abstimmung, gell? Hiermit, wir mieten mal einen Kinosaal, die ist ja ganz gut abgegangen, würde ich sagen. Also, ich habe das Gefühl, wir müssen einen Kinosaal mieten.
0: Ja.
1: Leute, ihr müsst dann auch nach München kommen. Also es ist jetzt nicht so, dass wir hier ein Kinosaal mieten und dann sitzen wir zu zweit da drinnen wie die Deppen, gell? Also.
0: Und wenn, dann würden wir es euch nicht sagen. Ja.
1: Wir geben es erst ab 3 Leuten zu.
0: Okay, wir setzen einfach so ein paar Statisten rein. Wir machen noch einen heimlichen Aufruf. Oder?
1: Jetzt machen wir das. Ja, und jetzt sag uns doch mal, wer hat denn das dritte Ticket gefunden?
0: Ja, wer hätte es gedacht? Sam war's.
1: Gott sei Dank.
0: Ja, habe ich mich schon gefreut. Ja, Sam ist es geworden, tatsächlich. Wer hätte es gedacht? Und ich muss ja dazu sagen, ich war ja aktuell gerade im Urlaub und ich habe natürlich mitgekriegt, wer den ganzen Bums gewonnen hat. Und es hat mich natürlich schon auch immer so ein bisschen... Ja, ich habe mir so gedacht, ach komm, was hast du denn zu verlieren? Er ist doch eh dabei. Also jetzt in der näheren Auswahl. Und dann war ich dann natürlich immer so, ja, okay, so voll smooth. Ich glaube, wenn ich das nicht gewusst hätte, weil ich ja das auch eben genau gesehen hätte, wenn es rausgekommen wäre, dann glaube ich, wäre so, boah, krass, schaff das, oh Gott und sowas. Und ich meine, er war ja, keine Ahnung, einige Male an diesem Vorhang und hat halt einfach nicht gescheit geschaut.
1: Ja.
0: Es hat ein wenig gedauert, bis er das letzte Ticket gefunden hat.
1: Aber am Ende hat der Reality-Gott ihn doch erhört.
0: Die Jule hat ganz fest an ihn hingebetet, ja. Sagen wir mal.
1: Also einmal war ich schon enttäuscht, weil ich hätte die Sarah schon gerne gegen Maurice oder Cecilia noch ausgetauscht, aber mei, so ist es halt, ne? Hat halt nicht sollen sein. Oder wie Maurice sagt, Mund abwischen und weiter geht's. Hey, ist das jetzt ein Spruch, den man sagen darf? Ich dachte eigentlich, dass das was Sexuelles ist.
0: Echt?
1: Nee. Naja.
0: Weiß ich nicht, Mund abwischen, weiter geht's. Echt jetzt?
1: Also ich verbinde das mit was Sexuellem.
0: Okay, krass. Ja, ich weiß nicht. Habe ich mir noch nicht so Gedanken darüber gemacht.
1: Warum solltest du denn als erwachsener Mensch sonst deinen Mund abwischen, weil du zu viel gesabbert hast, oder?
0: Ja, es gibt ja Leute, die irgendwie so eine feuchte Aussprache haben oder sowas. Kenne ich oft witzigerweise bei älteren Leuten. Ja, Maurice, du kleines Schweinchen.
1: Sagt uns doch mal da draußen, darf man das jetzt sagen? Und wie würdet ihr denn den Spruch interpretieren? Das würde mich schon interessieren.
0: Ja, also ich bin zu doof. Ich habe es nicht gecheckt.
1: Also ich habe den schon ein paar Mal gehört, aber halt eben in dem Kontext, wie ich den verstehen würde. Und er sagt es einfach so dahin und ich dachte mir, hä, ist das jetzt okay, das so zu sagen? Also, ich würde den jetzt nicht so auf der Straße benutzen, aber einfach nur so, dass man weiß, okay, das darf man jetzt.
0: Scheiße, ja. Krass, naja, ich weiß es nicht, Jule. Ich kann es dir nicht beantworten, aber sicher ihr da draußen.
1: Christine hat es vor ihren Töchtern gesagt. Ja, egal, Mund abwischen, weiter geht's.
0: Scheiße, Mann, ja, wenn ich. Nee. Oh, okay. Das ist schon dann doch zu krass.
1: Ja, oder?
0: Ja.
1: Okay, ich würde sagen, wir gehen ins Finale. Ach so, bevor wir ins Finale gehen, müssen die drei Ausgeschiedenen nochmal nach ganz oben. Und ich dachte mir schon. Boah, bitte holen Sie jetzt nicht noch einen zurück. Also noch ein Spiel ertrage ich wirklich nicht. Das war jetzt schon das Highlight und jetzt klang es dann auch. Aber sie mussten ja am Ende nur ihre Münzen verteilen.
0: Stimmt, weil die Münzen, die sie ja erspielt haben, durften sie dann auf die letzten drei Kandidaten aufteilen, was wir dann aber erst später erfahren haben. Und dann habe ich mir die ganze Zeit gedacht, okay. Ja, also zuerst kommen ja Sarah, Kate und Sam zu diesem Finale. Mhm. Arabella ist am Start. Und dann kommen ja noch Maurice, Cecilia und Cosimo mit dazu. Und dann habe ich mir die ganze Zeit gedacht, ja, wann kommen die anderen? Dann jetzt und so, ich habe es die ganze Zeit nicht gecheckt, wie gesagt. Und dann habe ich irgendwann mal gespannt, naja, okay, gut, da wirst du lange warten müssen. Das passiert dann leider nicht. Und wie gesagt, ich hätte es mir tatsächlich gewünscht und ich konnte mich wirklich auf dieses Finale dort nicht wirklich konzentrieren, weil ich jedes Mal, wenn ich in Kates Augen geschaut habe, war es um mich geschehen.
1: Ja. Also,
0: oder?
1: Nein. Es ist ja nicht schlimm, wenn man schielt, überhaupt nicht. Also,
0: nein, überhaupt nicht.
1: Da bin ich nicht falsch.
0: Nein.
1: Das ist gar nicht das Problem. Das Problem ist einfach, dass sie die ganze Zeit gerade guckt und von heute auf morgen.
0: Ja, von jetzt auf gleich, ja. Zack, wie und einer schnalzt
1: genau.
0: Und, weiß ich nicht, aber, so. Die böse Hexe hat zugeschlagen.
1: Ja, aber das hat mich auch, es hat mich so irritiert, weil ich das halt auch von ihr gar nicht gewöhnt bin. Ich gucke ja auch viel ihre Stories und sowas an und da ist es nie gewesen. Und dann sitzt sie in diesem Interview und steht da an dieser Stiege und auf einmal, also das ist echt crazy. Aber es ist so krass, dass uns das beide so getriggert hat. Wie ging es euch denn? Also habe ich ja vorhin schon mal gefragt, ob ihr es gesehen habt. Aber wie ging es euch denn? Irritiert euch das dann auch so oder ist das was, was mit uns was zu tun hat?
0: Ja, ich glaube, das ist wie so ein Autobahnunfall. Also ich meine, wir wissen alle, dass wir nicht blockieren sollen und weiterfahren sollen und uns nicht auf den Unfall konzentrieren dürfen. Aber es ist einfach, es verleitet einen. Man muss immer wieder, vielleicht dreht sich der Kopf zu der einen oder anderen Stelle. Und so war es da auch. Man konnte ja in dem Fall auch gar nicht wegschauen, weil sie war ja immer wieder in der Kamera, logischerweise. Es war auf jeden Fall schon krass. Und es war bei mir hoch auf der Agenda gestanden, ob du es auch gesehen hast.
1: Was ich auf alle Fälle auch gesehen habe, ist, dass Sarah 8 Münzen gefunden hat, Kate 10 und Sam 14 Münzen. Damit endet das Spiel jetzt aber nicht. Wir wissen ja, also wir haben es ja gerade schon gesagt, dass jetzt eben auch Cecilia, Cosimo und Maurice kommen. Dann gucke ich Cecilia an die ganze Zeit. Die hat doch gar keinen Bock mehr auf die Nummer gehabt. Das war doch richtig noch so Pflichtprogramm.
0: Sie schaut eigentlich sehr genervt. Finde ich sehr schade, weil kann ich schon verstehen, dass man traurig ist, dass man jetzt es selbst nicht geschafft hat. That's the game. Das weiß man halt immer. Ich meine, wir kriegen ja dann auch mit, dass sie sagt, sie ist so oft im Finale gestanden und hat dann als Zweiter gewonnen. Ich glaube, das macht schon auch was mit dir, wenn man eigentlich immer so weit kommt und dann letztendlich es doch nicht schafft, als Gewinner rauszugehen. War ja jetzt beim letzten Format auch wieder so, bei Hunter oder sowas.
1: Der Hand, ja.
0: Der Hand, genau so heißt es, nicht der Hunter, hat sie ja auch wieder als Zweiter nur gewonnen. Also das ist schon, glaube ich, das macht schon was mit dir. Aber trotzdem muss man dann schon auch, ich sage jetzt mal so kollegial gegenüber den anderen sein und dann halt vielleicht nicht so böse gucken.
1: Es war ja nicht mal nur böse geguckt, sondern halt, ich finde, man hat ja halt angesehen, dass sie null Bock auf die ganze Nummer noch hat. Sie hat sich halt jetzt ihr Finalkleid angezogen, ist da reingeschlürft, hat auch irgendwie so nette Worte gefunden für die Leute. Aber es war halt alles so mit, ja, ich mach's halt, weil ich muss. Und das
0: ja,
1: war,
0: ist natürlich blöd, gell?
1: Ja. Sie hat ihre Münzen so verteilt, 5 an Sarah, 2 an Kate, 2 an Sam. Cosimo hat sich das Also ich würde nicht mal sagen einfach gemacht, sondern hat es eigentlich sehr schön gemacht, weil er jedem 3 Münzen gegeben hat. Das ist ja auch gut, wenn du 9 Münzen hast, kannst du auch super aufteilen. Und Maurice, der ja da wirklich echt abgerissen hat,
0: Ja.
1: hat Sarah 5 Münzen gegeben, Kate 5 Münzen gegeben und Sam sogar 4, obwohl die beiden jetzt nicht so die beste und innigste Freundschaft miteinander haben. Das fand ich eigentlich sehr schön.
0: Das fand ich auch sehr schön. Und er sagt ja auch, wo, ich kriege jetzt gerade Gänsehaut, wo er die Münzen auch dem Sam gegeben hat und sowas. Und was ich eigentlich am allerschönsten fand, und ich meine, das muss man ja letztendlich nicht tun. Und es ist jetzt auch nicht die Riesensumme, aber es geht halt um die Geste an sich. Wir wissen, es sind aktuell 40.000 Euro die Gewinnsumme. Also genau, das ist ja das, was der Sam dann quasi gewonnen hat. Und er sagt ja dann so zum Schluss, wo dann, hey, und alle jubeln und keine Ahnung. Und er sagt zu den Restlichen, ja, ich möchte jeden von euch 2.000 abgeben. Das bedeutet ja für ihn, dass es dann nur noch 30.000 sind. Das muss er nicht tun. Ich finde es trotzdem schön, dass er sagt, er weiß ganz genau, ohne Maurice hätte er nicht gewonnen. Ich finde es aber trotzdem schön, dass man dann da einfach, ja, 2.000 Euro sind 2.000 Euro, haben oder nicht haben. Also ich fand es super schön, dass er diese Geste gemacht hat. Ja, oder?
1: Ja, ich finde es auch total schön. Ich hoffe halt nicht, dass das so eine Franzi-Nummer ist, dass er das jetzt sagt und das dann halt niemals passiert, aber das traue ich ihm tatsächlich auch nicht zu.
0: Ich möchte nochmal an die liebe Emmy Russ erinnern, die ja an das Tierheim spenden wollte und sich dann doch die Handtasche gegönnt hat. Sowas ist halt ätzend, oder? Also komm, dann sag's halt einfach nicht, oder? Ja, stimmt. Und mit Franzi war es genau dasselbe bei Pommes unter Palmen. Dann lass es halt einfach. Dann thematisier es nicht. Du hast die Kohle gewonnen und
1: Genau.
0: fertig.
1: Drops gelutscht.
0: Richtig. Ja, und Drops gelutzt mal jetzt auch. Der Reality-Star 2026 hier bei Kampf der Reality-Stars, All-Stars, ist tatsächlich Sam geworden. Also ich habe mich sehr gefreut, oder?
1: Natürlich ich mich auch. Also es hat für mich der Richtige gewonnen.
0: Ja.
1: Hätten, wie gesagt, auch noch 2 andere für mich gewinnen können, aber es ist schon der, den ich mir persönlich am meisten gewünscht habe und endlich hat auch mal jemand gewonnen, den ich will.
0: Ja, siehst du mal, Jule, man darf einfach nicht aufgeben.
1: Ja, auch ich habe jetzt mein Ziel erreicht.
0: Naja, und wir geben ja eh sowieso nicht auf. Wir haben zwar wieder ein Format gemeinsam mit euch durchlebt, mit allen Facetten, die dazugehören, aber das nächste kommt bald. Wir sind tatsächlich noch ein bisschen am Diskutieren, wie es weitergeht, aber prominent getrennt läuft ja aktuell noch und da dürft ihr natürlich auch gerne mit einschalten.
1: Ja, und wenn ihr uns gerade im Radio hört, fängt für euch tatsächlich ab nächste Woche Donnerstag um 21 Uhr auf Your Time FM auch prominent getrennt an. Also ihr startet damit, wir sind schon ein bisschen weiter, aber ihr holt auf, glaubt's mir, Leute. Und für die, die bei prominent getrennt sowieso dabei sind, viel Spaß weiterhin. Und wir sehen uns dann auch demnächst wieder, würde ich sagen, beim nächsten Format. Mal gucken,
0: Ja.
1: was uns so anspringt.
0: Ja, genau. Ja, wir werden sehen, was in die engere Auswahl kommt. Wie immer fand ich es wunderschön mit dir. Ich freue mich auf das nächste Format. Wir freuen uns tatsächlich, wenn auch ihr wieder mit dabei seid.
1: Ja, folgt uns gerne auf Instagram oder Host-App, die neue App, die der liebe Michel für uns gebastelt hat, also nicht nur für uns beide, sondern für ganz viele
0: Nee,
1: andere
0: nur für uns, nur für
1: Podcaster.
0: uns.
1: Ja, es war schon ehrlich gesagt ein Wunsch von uns, dass wir eine App kriegen, wo man auch gut chatten kann. Und das hat's halt einfach, das liebe ich, deswegen hoffe ich, dass ganz, ganz viele von euch zu uns in diese App kommen und eben auch in diesen Chat kommen, weil nicht nur wir dann mit euch diskutieren, was ja über Instagram super funktioniert, sondern ihr auch untereinander so ein bisschen vielleicht diskutieren könnt. Das erfüllt mich so mit Freude und bitte, bitte nutzt dieses Tool. Also ich mach's auf alle Fälle. Ich kommentiere auch bei meinen Lieblingspodcasts und hoffe, dass ihr bald auch bei uns alle fleißig mit in diesen Chat reinkommt und wir uns einfach noch viel, viel cooler als vorher austauschen können. Ja,
0: Genau.
1: genug
0: Und
1: der Werbung.
0: ja, nein, alles gut, es ist wichtig.
1: Ja. Bis bald. Bleibt uns gewogen. Wir freuen uns aufs nächste Mal. Tschüssi.
0: Ciao, ciao.
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